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1: Für Sonntag, den 7. Juni.
2: Zwillinge,
1: zeig Mut, trau dich etwas, das wird dir Auftrieb geben.
2: Krebs,
1: deine Forderungen kommen ganz schön krass rüber, aber du weißt eben, was du willst.
2: Löwe,
1: bring eine Sache heute zum Abschluss, danach hast du wieder Luft zum Atmen.
2: Jungfrau,
1: Streit schlichten, das ist dein Ding, man schätzt deine Objektivität.
2: Waage,
1: schärfe deinen Blick, dann entgeht dir auch nichts, du wirst dabei Interessantes entdecken.
2: Skorpion,
1: sei mal ganz spontan und bereite deinen Lieben eine kleine Freude.
2: Schütze,
1: warum solltest du dich zurückhalten? Man lebt nur einmal, genau das entspricht jetzt deinem Lebensmotto.
2: Steinbock,
1: steh zu dem, was du sagst, sonst nimmt man dich bald nicht mehr ernst.
2: Wassermann,
1: übe das Lächeln und du wirst merken, dass sich eine Dynamik entwickelt, die den Tag viel netter macht.
2: Fische,
1: sei achtsam mit dir selbst. Sag also Ja zum Apfel und Nein zum Kuchen. Du willst jetzt fit bleiben.
2: Widder,
1: versteck dich nicht vor anderen. Zeig deine Gefühle offen. Man wird dir Verständnis entgegenbringen.
2: Stier,
1: manchmal muss man auch mal unangenehme Punkte ansprechen. Hauptsache, du bringst deine Message rüber. Schönen Sonntag.
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1: Schönen Morgen am 7. Juni. Ich hoffe, ihr hattet ein geniales, langes Wochenende, auch wenn es ein bisschen nass war.
2: Wir lieben die 80er.
1: Ich bin Lotte Mattes. So schön, dass ihr dabei seid.

0: Kids in America von Kim Wilde bei Harmony. Schönen Morgen, gleich Simply Red, Money's Too Tight to Mention. Davor geht's hier um eine Sportart, von der die Spieler sagen, das ist eine Mischung aus Autoscooter und Schach. Rollstuhl-Rugby. Da haben zwei Viererteams ein Ziel, den Ball in der gegnerischen Hälfte über die Torlinie bringen und gleichzeitig die eigene Linie verteidigen. Harmony-Reporterin Selina Groß war bei einem Rollstuhl-Rugby-Training dabei, bei den Koblenz Speeders.
1: Laute Kommandos, ein Ball prallt auf den Boden, irgendwo quietscht es. Erstmal nichts Ungewöhnliches in der Sporthalle. Was aber seltener vorkommt, ein Reifenwechsel direkt am Spielfeldrand. Genau das passiert aber bei den Koblenz Speedos öfters. Wenn Sportrollstühle aus Metall aufeinander prallen, geht halt auch mal was kaputt. Nicht nur Equipment, sondern manchmal auch Finger. Rugby bedeutet eben Vollkontakt, auch als Parasportart. Genau das macht's so interessant, sagt Florian Bongert. Er ist Nationalspieler und Kapitän bei den Speedos.
2: Wir sind zwar eine Randsportart, aber wir sind eine sehr, sehr schöne Randsportart. Jeder, der sich das einmal anguckt, wird sagen, oh wow, es gibt doch Behindertensportarten, die schnell sind und wo ordentlich was abgeht und zu sehen ist.
1: Ein Spiel dauert 4x8 Minuten. Der Ball sieht so ähnlich aus wie ein Volleyball. Die Spieler legen sich den meistens auf den Schoß und haben die Hände so frei zum Fahren. Alle 10 Sekunden müssen sie dribbeln oder passen. Wer das nicht macht, kriegt eine Zeitstrafe.
2: Ein guter Rugby-Spieler macht auf jeden Fall aus, dass er natürlich auch körperlich fit ist, aber genauso auch mental die Überzeugung hat, ich will was erreichen, ich will was schaffen.
1: Bei den Paralympics 2024 hat Deutschland den 4. Platz belegt. 2028 will sich Florian den Traum von Olympia wieder erfüllen. Vor 10 Jahren war das aber noch undenkbar. Florian hatte einen Autounfall als Beifahrer und ist dadurch querschnittsgelähmt. Die Koblenz Speedos haben ihm wieder zurück ins Leben geholfen.
2: Es gab mal eine Zeit, wo ich nach meinem Unfall nur zu Hause war und nichts machen konnte. Da fällt man dann schon so ein bisschen in eine Depression. Und das hilft einem natürlich sofort daraus, weil man auch Kontakt hat zu Leuten, die vielleicht ähnliche Probleme haben.
0: Boah, das ist echt ein harter Sport und eine sehr, sehr krasse Geschichte von Florian. Wenn ihr wissen wollt, wie so ein Training aussieht und wie es aussieht, wenn sein Team so richtig loslegt, wir waren bei den Koblenz Speedos mit der Kamera. Schaut euch mal das Video an. Ist echt super interessant. Online findet ihr das und in der Harmony App und dann einfach bei Ausgesprochen Himmlisch nachschauen. Schönen Morgen.

0: Drop the Boy bei Harmony. Gleich die Dire Straits mit So Far Away. Aber davor beantworten wir noch eine schlaue Kinderfrage.
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2: Wir beantworten Kinderfragen zu den Weltreligionen. Die Frage heute kommt von Adam. Er ist 10 Jahre alt.
3: Wie heißt bei Jesiden der Pfarrer?
2: Bei den Jesiden gibt es keine Pfarrpersonen wie im Christentum. Stattdessen gibt es bei dieser Weltreligion Würdenträger. Und die heißen Scheich und Pir. Die sind sowas ähnliches wie ein Pfarrer. Sie helfen zum Beispiel, wenn es bei Jesiden Streit gibt, damit sich alle wieder vertragen. Andere Aufgaben teilen sich Scheichs und Pirs untereinander auf. Scheichs betreuen Jesiden bei ihren Zeremonien. Sie leiten zum Beispiel Hochzeiten oder Beerdigungen. Wenn in einer Jesidenfamilie ein wichtiges religiöses Ereignis ansteht, ist ein Scheich dabei und sorgt dafür, dass alles nach jesidischem Brauch gemacht wird. Scheichs sind aber auch im Alltag für die Menschen da. Sie helfen Jesiden in schwierigen Situationen und hören ihnen zu. Der sogenannte Pir hat einen anderen Job. Er hilft den Jesiden, ihren Glauben besser zu verstehen. Er erklärt religiöse Regeln und unterstützt Jesiden dabei, ihren Glauben im Alltag zu leben. Also, das, was bei Christen der Pfarrer macht, ist bei Jesiden aufgeteilt auf Scheichs und Pirs.
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0: mit diesem Song. So schön. Up Where We Belong von Joe Cocker und Jennifer Warnes. Knappe 4 Minuten. Vielleicht habt ihr ja die Zeit, um noch mal kurz die Beine hochzulegen. Bekommt ihr in einer Minute.
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0: Guten Morgen mit Harmony. Ende Mai hat Papst Leo seine erste Enzyklika veröffentlicht, also einen Brief an Katholiken weltweit und, wie es heißt, alle Menschen guten Willens. Das Thema künstliche Intelligenz und die Frage, wie wir im digitalen Zeitalter menschlich bleiben. Lilith Becker von der Evangelischen Kirche, du hast die Präsentation gesehen und du warst berührt, oder?
1: Ja, total. Gleich am Anfang, da lief so ein Film mit echt starken Bildern. Also da war Krieg, Zerstörung und Armut, aber dann auch Hoffnung. Zum Beispiel der Mauerfall oder Kinder, die lernen. Das zeigt so, die Menschen sind zum Allerbesten und zum Allerschlechtesten gleichzeitig fähig. Und genau darum geht es auch in der Enzyklika mit dem Titel Magnifica Humanitas. Das ist Latein und bedeutet auf Deutsch großartige Menschheit.
0: Die katholische Influencerin Lisa Quarsch aus deinem Creator-Netzwerk hat die Enzyklika gelesen. Lisa fand einen Punkt besonders gut.
2: Ich als Popkulturliebhaberin und Theologin finde besonders spannend, dass der Papst Herr der Ringe zitiert. Das macht nämlich nicht nur er sehr gerne, sondern das macht zum Beispiel auch der Tech-Milliardär Peter Thiel gerne und auch rechte Strömungen in Italien. Ich verstehe das so, dass der Papst sich da ganz klar positioniert gegen Personen, die nicht die Würde des Menschen, sondern den Profit des Menschen in den Mittelpunkt stellen. Das finde ich erstmal richtig gut und bin dafür sehr dankbar.
0: Sagt die katholische Influencerin Lisa. Ihre Social-Media-Profile findet ihr auch online bei uns und in der Harmony-App. Lilith, zum Schluss, was ist denn die zentrale Botschaft vom Papstbrief?
1: Ganz klar finde ich, KI muss dem Menschen dienen und nicht umgekehrt. Mhm. Also der Papst stellt sich damit gegen die Idee, dass Technik den Mensch besser macht. Er sagt, wirklich großartig sind wir dadurch, dass wir Liebe, Mitgefühl und Verantwortung füreinander haben. Schön, oder?
0: Ja, ist wirklich schön. In der ersten Enzyklika von Papst Leo geht es um künstliche Intelligenz. Danke Lilith Becker vom evangelischen Content-Netzwerk Yeet. Und ihr bekommt jetzt Vibes. Ach, ich finde, die klingen so nach entspanntem Roadtrip. Bruce Springsteen mit Glory Days. Schönen Morgen.

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0: Ich bin Sebastian Jacobi aus der Kirchenredaktion. Schönen guten Morgen. Der Juni ist da und damit auch der sogenannte Pride Month. Im Juni gibt es ganz viele Pride-Paraden, bei denen Menschen das Recht feiern, ja, das wir eigentlich alle haben, zu lieben, wen wir wollen, solange es einvernehmlich ist. Aber allein beim Wort Pride kriegen manche ja schon Kopfschmerzen vom Augenverdrehen. Pfarrer Martin Vollender, du bist schwul. Was macht es mit dir, wenn Leute genervt sind von den Pride-Paraden?
1: Ja, die Kritik kenne ich. Warum nehmen die so viel Platz ein? Und warum muss so eine Minderheit so laut und schrill sein? Und der Klassiker, macht doch, was ihr wollt, aber lasst mich damit in Ruhe. Aber es geht nicht um eine Minderheit. Es geht um ein Menschenrecht. Und das mussten sich Schwule und Lesben mehr erkämpfen als Heterosexuelle.
0: Das müssen sie immer noch, muss man dazu sagen. In vielen Ländern kommst du als Schwuler entweder ins Gefängnis oder du kannst auch hingerichtet werden. Und das ist schrecklich, da sind sich ganz viele einig. Trotzdem sagen einige, aber in der Bibel steht, Homosexualität ist Sünde.
1: Ja, es gibt 6 Stellen in der Bibel, in denen Homosexualität verdammt wird. Da heißt es, dass sie Gott ein Greuel ist, zum Beispiel. Niemand stört sich aber daran, dass wenige Verse danach auch andere Sachen als Sünde dargestellt werden. Zum Beispiel sich den Bart abrasieren oder tätowieren lassen. Oder wenn ich Arme und Bedürftige nicht unterstütze, dann ist das Gott auch ein Greuel. Darüber wird komischerweise nicht so oft diskutiert. Die Bibel lehrt für unser Zusammenleben ganz wichtige Sachen, an die halte ich mich. Respekt, Nächstenliebe, einen gerechten Umgang miteinander und Menschen schützen, wenn sie bedroht sind. Und das ist bei uns queeren Menschen immer noch an zu vielen Stellen der Fall.
0: Und dagegen setzt der Pride Month ein Zeichen. Er feiert das Leben und die Liebe in ihrer Vielfalt. Dankeschön, Pfarrer Martin Vollender.
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1: Guten Morgen. In dieser Stunde geht's um das Leben im Rollstuhl. Wir sprechen mit Lukas Zehnle.
2: Wir lieben die 80er.
1: Ich bin Lotte Mattes. Wünsche euch einen tollen Sonntag.
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0: Morgen mit Harmony. Wir sprechen in dieser Stunde mit Lukas Zehnle. Der 34-Jährige sitzt im Rollstuhl, seitdem er ein Kind ist. Er ist mit einem offenen Rücken geboren, habt ihr vielleicht schon mal gehört. Bei ihm heißt das konkret, er kann seine Beine zwar bewegen, die Füße, die sind allerdings gelähmt. Lukas redet ganz offen über seine Behinderung und auch über seine Kindheit. Er hat bei mir im Podcast gesagt, was echt wichtig ist, in den 90ern, da war das Thema Inklusion noch anders als heute.
1: Wir waren da wirklich an diesem Wendepunkt auch von Inklusion, dass Schulen mich relativ leicht ablehnen konnten und sagen, der gehört hier nicht hin, wie wär's denn mit einer Sonderschule? Da haben wirklich, glaube ich, meine Eltern einen riesen Kampf geführt, dass das eben nicht passiert. Das sind ja auch extra für mich umgezogen, dass ich in eine Realschule gehen konnte, die komplett barrierefrei war. Ich bin aber froh, dass ich eben auch viele Freundinnen und Freunde schon als Kind hatte, die mich nicht geschont haben.
2: Im Sinne von? Erklär mal.
1: Im Sinne von Schneeballschlacht oder im Sinne von im Fußball. Ich bin natürlich immer derjenige, der als Letzter ausgewählt wurde, aber ich durfte trotzdem im Tor stehen. Diese Verbindung eben auch zu meinem Bruder, der jetzt 4 Jahre jünger ist, der macht natürlich auch keinen Unterschied, wenn er mir eins auf den Gong gibt, wenn man sich um irgendein Spielzeug irgendwie streitet. Und in Verbindung mit Eltern, die mich nicht geschont haben, auch wenn sie sich sicherlich oft Sorgen gemacht haben, ist das schon doch ein sehr wertvoller Grundstein, der da an der Stelle gelegt wurde. Wenn ich dir dann auch mal was von meinem christlichen Glauben erzählen darf, ich bin mir sicher, dass Gott mich so auf dieser Welt wollte, dass ich das ganze Handwerkszeug auf die Welt mitbekommen habe, dass ich ein gutes Leben haben kann und dass ich auch Aufgaben und Verantwortungen habe.
0: Lukas hadert nicht mit seiner Behinderung. Er ist super aktiv, liebt sein Hobby, das Handbiken. Das ist ein Liegerad, wo er mit den Händen kurbelt. Und was ihm als Jugendlicher gefehlt hat, hat er mir erzählt, zum Beispiel, wie geht eigentlich Händchen halten als Rollifahrer? Und das erzählt er nach Matt Bianco mit Yay Yay. Und ihr hört schon davor noch Liberian Girl von Michael.

0: hoffe, ihr habt auch so gute Laune wie dieser Song, Matt Bianco, yeah, yeah, bei Harmony. Schönen Morgen am 7. Juni, ihr hört die Kirchensendung und ich spreche diese Stunde mit Lukas. Er kommt aus der Nähe von Stuttgart und spricht ganz offen über seine Behinderung. Lukas sitzt im Rollstuhl, ist verheiratet, war früher ein Partytiger, hat er mir erzählt. Ja, aber damals beim Thema Liebe und Sexualität, da hätte er schon gerne jemanden gehabt, der ihm auch seine Fragen beantworten kann.
1: Für mich kamen dann aber auch eben die Fragen, die ich mir versucht habe, zum Beispiel über die Bravo damals zu beantworten. Also wer es noch kennt, vielleicht kennst du die Bravo noch.
2: Ich habe mich da
1: durchgehangelt durch die Dr. Sommer Interviews. Aber meine Kategorie gab es halt nicht. Mhm. Wie halte ich denn Händchen, wenn ich im Rolli sitze? Also das ist jetzt eine rein technische Frage. Dann sagt der Dr. Sommer, ja, die Hand des Mannes, ich weiß gar nicht, ob ich es jetzt nochmal so vormache, aber die Hand des Mannes muss oben liegen oder so. Also zumindest ist das noch so meine Erinnerung. Ja, das geht aber als Rollifahrer nicht. Und ich hatte ein sehr nicht behindertes Umfeld. Also ich war auf keiner Sonderschule. Mhm. Mir hat wirklich als Jugendlicher einen Freund, eine Freundin gefehlt, die vielleicht auch im Rollstuhl sitzt, mit der ich mich mal unterhalten kann. Wie ist denn das mit deiner Sexualität? Wie hat sich denn das entwickelt? Kann man überhaupt als Rollifahrer küssen? Wie ist man denn jetzt überhaupt Partner? Wie entwickelt sich das? Mir hat als Jugendlicher was gefehlt. Ich habe es aber erst mit Mitte 20 erkannt.
0: Und er hat ziemlich viel nachgeholt, hat er mir im Podcast erzählt. Er heißt Echt gefragt. Hört ihr überall, wo ihr auch sonst eure Podcasts hört oder natürlich online bei uns und auch in der Harmony App. Und da sagt er dann, dass er schon viel auf Partys dann unterwegs war, weil er auch super gerne tanzt. Seit 8 Jahren ist Lukas verheiratet, lebt mit seiner Frau in der Nähe von Stuttgart. Ja, und das Paar möchte sich vielleicht einen Hund anschaffen, aber Hunde reagieren auf ihn als Rollifahrer manchmal echt speziell. Und was er da schon erlebt hat, hört ihr nach 4 Songs. Wir starten mit Cliff Richard und Tina Turner. Schönen Morgen.

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0: Morgen mit Harmony, David Bowie fordert euch gleich zum Tanzen auf. Let's Dance. Schönen Morgen mit der Kirchensendung. Wie geht's euch denn, wenn so ein Hund auf euch zuläuft? Viele von uns finden es einfach super niedlich, andere haben dann richtig Angst. Ich als Kind zum Beispiel, obwohl ich nie eine schlechte Erfahrung gemacht habe mit Hunden, mache ich manchmal heute noch einen großen Bogen, obwohl ich die eigentlich super gerne mag und wir eigentlich auch ganz gerne einen hätten. Für Rollifahrer Lukas, mit dem wir schon die ganze Stunde sprechen, sind Hunde auch manchmal echt eine Gefahr, denn viele Hunde reagieren speziell auf seinen Rollstuhl, hat mir Lukas erzählt.
1: Viele Hunde finden einfach schon den Rolli doof. Viele Hunde sind einfach zurückhaltend und schleichen sich da drumherum, so nach dem Motto, ich sehe dich nicht und so. Manche Hunde gehen aber auch volle Kanne nach vorne. Und dann bin ich froh, dass ich zumindest nur bisher einmal gebissen wurde. Also das wäre eigentlich mal was, was ich den Martin Rütter gerne fragen würde in der Folge, was da das große Thema ist oder ob es vielleicht auch meine Persönlichkeit ist. So, jetzt habe ich weit ausgeholt.
0: Ja, aber ganz kurz, da möchte ich kurz anschließen, weil das war ganz interessant. Gerade heute Morgen bin ich mit meinen Kindern diese Roller gefahren, so Tretroller. Ja. Und dann war ein Hund und der stand die ganze Zeit nur so da. Und ich habe gedacht, was will der? Es gibt ja Hunde, die mögen keine Kinder. Dann habe ich gesagt, wir sind ja gleich weg. Und dann sagte die Frau, nee, der mag keine Roller. Der hat Angst vor Rollern, der kann die Geschwindigkeit nicht einschätzen und weiß nicht, was ist das? Ich kenne mich mit Hunden null aus. Wir hatten immer Katzen. Aber dass die Angst haben vor Tretrollern, ist mir jetzt neu gewesen.
1: Und mir hilft eben meine Frau, die dann da in die aktive Begegnung mit dem Tier geht, das so ein bisschen rumzudrehen und mir auch gezeigt hat, das ist doch jetzt total witzig. Also der guckt jetzt schon von weitem skeptisch und irgendwann dreht sich dann auch so ein bisschen die Mimik vom Hund und der ist irgendwie fröhlich und merkt, da sitzt ein Mensch drin und ich finde Menschen eigentlich cool.
0: Finde ich echt spannend und wusste ich auch nicht, dass man da als Rollifahrerin oder Rollifahrer auch teilweise ein bisschen aufpassen muss vielleicht. Lukas hostet eine YouTube-Serie, die heißt Wheel Life und da nimmt er uns mit in seinen Alltag. Und was sein Wunsch mit dieser Serie ist, das hört ihr nach Faith von George Michael und wie versprochen davor noch David Bowie mit Let's Dance und das ganze Gespräch. Hört ihr in meinem Podcast, der heißt Echt gefragt. Schönen Morgen!

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1: Guten Morgen mit Harmony. Autoscooter fahren als Rollstuhlfahrer geht, zeigt Rollifahrer Lukas Zehnle in seiner YouTube-Serie We Life, also Leben auf Rädern. Da fahren wir dann auch mit ihm Bahn und shoppen inklusive Mode. Ich wollte von Lukas wissen, was eigentlich sein Wunsch ist mit dieser Serie.
2: Was ich wenig nachvollziehen kann, und ich darf das sagen, wenn ich ein Mensch mit Behinderung bin und mich zu Hause einigel, ich bin jetzt einfach mal so mutig. Also wenn die Videos dazu beitragen, dass Leute animiert werden, auch was auszuprobieren, was ich jetzt auszuprobiert habe, zum Beispiel jetzt auf den Cannstatter Wasen gehen und halt diesen barrierefreien Autoscooter tatsächlich mit Handgas irgendwie mal fahren oder sich mehr trauen, auch unterwegs zu sein oder mehr Risiko einzugehen, dann wäre ich schon mega glücklich.
1: Ah, das finde ich ja auch immer eine coole Perspektive. Also nicht nur sozusagen an Menschen gewandt, die nicht im Rollstuhl sitzen, irgendwie mehr Rücksicht zu nehmen oder da die Augen offen zu halten, sondern auch sozusagen an Rollstuhlfahrerinnen und Fahrer, hey, probiert es mal aus, habt Spaß im Leben irgendwie, es gibt so viele Möglichkeiten. So als Aufruf fast, habe ich das jetzt gerade verstanden. Mhm.
2: Ja, und wenn wir uns in der S-Bahn jetzt sehen würden, und wenn wir uns auch unterhalten werden, dann schafft es ja die Begegnung, die wir brauchen. Also ich lerne ein bisschen von dir kennen und in diesem Moment, wenn wir uns unterhalten, und du lernst ein bisschen von meiner Welt kennen. Und also wenn wir das schaffen, ich erwarte es nicht, dass wir das schaffen, aber wenn es dann nur die eine Möglichkeit gibt auf mehr Begegnung, dann wäre ich schon mega glücklich.
1: Und die Serie ist auch echt eine Empfehlung, haben wir euch verlinkt, online und in der Harmony-App. Und da findet ihr bei Ausgesprochen im Himmlisch auch alle anderen Infos und Links zur Kirchensendung, zum Beispiel zu meinem Podcast Echt gefragt oder zum Video vom Rollstuhl-Rugby. Ich bin Lotte Mattes, wünsche euch einen tollen Sonntag jetzt und sage wie immer, macht's euch schön heute mit OMD und Souvenir und davor noch Rhythm is gonna get you von Gloria Estefan. 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
1: Wie schön. Es ist Sonntag. 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
1: Für Sonntag, den 7. Juni.
2: Zwillinge.
1: Zeig Mut, trau dich etwas, das wird dir Auftrieb geben.
2: Krebs.
1: Deine Forderungen kommen ganz schön krass rüber, aber du weißt eben, was du willst.
2: Löwe.
1: Bring eine Sache heute zum Abschluss, danach hast du wieder Luft zum Atmen.
2: Jungfrau.
1: Streit schlichten, das ist dein Ding, man schätzt deine Objektivität.
2: Waage.
1: Schärfe deinen Blick, dann entgeht dir auch nichts. Du wirst dabei Interessantes entdecken.
2: Skorpion.
1: Sei mal ganz spontan und bereite deinen Lieben eine kleine Freude.
2: Schütze.
1: Warum solltest du dich zurückhalten? Man lebt nur einmal. Genau das entspricht jetzt deinem Lebensmotto.
2: Steinbock.
1: Steh zu dem, was du sagst, sonst nimmt man dich bald nicht mehr ernst.
2: Wassermann.
1: Übe das Lächeln und du wirst merken, dass sich eine Dynamik entwickelt, die den Tag viel netter macht.
2: Fische.
1: Sei achtsam mit dir selbst. Sag also Ja zum Apfel und Nein zum Kuchen. Du willst jetzt fit bleiben.
2: Widder.
1: Versteck dich nicht vor anderen. Zeig deine Gefühle offen. Man wird dir Verständnis entgegenbringen.
2: Stier.
1: Manchmal muss man auch mal unangenehme Punkte ansprechen. Hauptsache, du bringst deine Message rüber. Schönen Sonntag.
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1: Schönen Sonntagvormittag hier auf deinem Lieblingssender. Schön, dass du mit dabei bist. 100 Euro heute auf dein Konto. Willst du das Geld haben? Dann sag uns, welcher Film ist das? Das große Filmquiz kennen wir alle, oder? Wer oder was ist das? Welcher Film? Und Achtung, 3, 2, 1. Jetzt um 11.03 Uhr, nur jetzt, 100 Euro für dich unter 0137 90 30 200. Du musst direkt anrufen, direkt mit Leitung 2 live in die Sendung. Hier kommt die Gewinn-Hotline 0137 90 30 200. Für 50 Cent aus allen deutschen Netzen schnappt ihr 100 Euro vor allen anderen.
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1: Wir suchen diesen Film. Ruf jetzt an 0137 90 30 200 ist die Telefonnummer. 0137 90 30 200 für 50 sind aus allen deutschen Netzen. Runde ist freigegeben und bei mir im Studio ist die Frau, die die Lizenz zum Sprechen hat, die Chrissy.
3: Naja, gut, hallo.
1: Hallo. Chrissy, wann ist das Geld auf das Hörerskonto?
3: Das geht heute raus per Echtzeitüberweisung, egal ob Sonntag oder Feiertag. Da sind wir sicher, der Spielechef überweist garantiert.
1: Habe ich auch mal einmal in 100 Jahren einen guten Karlauer gebracht. Ne?
3: Ja, das hast du gut gemacht. Fein. Ja,
1: einmal für so ein blindes Huhn findet auch mal einen Korn.
3: Ja,
1: ne?
3: Wollte ich gerade sagen, aber du hast recht. Ja.
1: Leute, helft mir mal bitte hier raus. Ja, was ist denn das hier? Und da ist jemand durchgestellt mit dem Chance-Button. Schönen guten Morgen. Wer heute sein Lieblingssender?
4: Hallo, guten Morgen. Christine hier.
1: Christine,
4: hallo.
1: Schönen guten ja. Morgen. So, ja. Jetzt bin ich mal gespannt. Kennst du den Film, den wir suchen?
4: Ja, den kenne ich. Das und zwar ist das James Bond.
1: Richtig.
3: Gewonnen.
1: Christine, ist das nicht ein attraktiver Mann, der James Bond?
4: Ja, alle, würde ich sagen.
1: Alle sind super. Ich weiß nicht, ob du einen Mann hast oder nicht, aber wenn, dann lass es ihn bitte nicht hören, ja?
4: Ja, ich werde es versuchen.
1: Alles klar, bleib am Telefon, 100 Euro für dich. Tschüss.
4: Tschüss.
1: So, dann machen wir direkt weiter, würde ich sagen, mit der nächsten Runde. Achtung, Runde ist freigegeben. Wir suchen jetzt diesen Film. Oh, den muss ein bisschen lauter machen, weil der ist kurz. Ja, das ist... Die zarten Töne werden angeschlagen. Ja, was ist das für ein Film? So, anrufen 0137 90 30 200. 0137 90 30 200. Für 50 Cent aus allen deutschen Netzen. Du musst schnell sein hier bei uns. Sag uns, welcher Film ist das? Ja, ist ein kurzer Ausschnitt, gebe ich zu. Du musst uns sagen, was hier rauskommt. Hast du die Lösung? Simone war schon mal in der vorherigen Sendung da und meinte das. Kai, was kommt raus?
5: Na, das letzte Einhorn.
1: Ah, das letzte Einhorn ist es leider nicht. Hätte es aber sein können, so. Last Unicorn ist aber nicht richtig, ist ein ganz anderer Film, Chrissy.
3: Ja, okay, unabhängig davon verdopple ich jetzt gleich mal. Ich gehe jetzt von 100 Euro auf 200 Euro. Garantierter Gewinn.
1: Oh. Doppelt so viel wie Christine gerade. Selbe Telefonnummer, selbe Leitung treffen. 0137 90 30 200. Es geht nur darum, ob du die Lösung hast. 0137 90 30 200 für 50 Cent aus allen deutschen Netzen. Wir brauchen von dir folgenden Film. Achtung, wir hören mal rein. Ja, das ist nicht das letzte Einhorn. Ach du liebes bisschen, ich könnte auch sein, Chrissy, dass der Ausschnitt ein bisschen kurz ist für heute.
3: Das ist schon... Der ist verdammt kurz. Ich weiß nicht, was sich der Spielechef da immer denkt.
1: Ja.
3: Wahnsinn.
1: Das ist auch so ein Halunke.
3: Naja, wenn es um die Auswahl geht und die... Wahnsinn, dieser kurze Ausschnitt.
1: Ja, ein Tu nicht gut. Wir müssen nochmal reinhören.
3: Wir wollen es nicht übertreiben.
1: Jetzt habe ich wieder eine große Klappe und
3: hinterher,
1: war nicht so gemein, Entschuldigung. Also, wir hören noch einmal rein hier. Hast du die Lösung raus? Sag's uns bitte. Katja war auch schon mal in einer anderen Sendung da und meinte das. Na, was kommt raus?
6: Ich denke, das ist das Sandmännchen.
1: Das Sandmännchen?
3: Nein. Leider nein.
1: Leider. leider nicht das Sandmännchen. Ach du liebes Bisschen, hätte es aber auch sein können.
3: Ja,
1: ist nicht,
3: absolut.
1: Ist nicht Sandmännchen. Chrissy, wollen wir es schon abbrechen jetzt? Oder willst
3: nein,
1: du noch mal
3: nein,
1: einmal
3: nein,
1: noch?
3: Ich leg noch mal 100 Euro Ui. Drauf. Jetzt gibt's 300 Euro garantierter Gewinn, heute überwiesen, heute auf dem Konto.
1: 300 Euro für dich. 0137 90 30 200. 0137 90 30 200 für 50 Cent aus allen deutschen Netzen. So ein letztes Mal. Mal kurz Musik aus, bitte. Weil ich habe Angst, dass der... Ach du Liebe, ist ein Film, ne? Ist nicht das letzte Einhorn, nicht das Sandmännchen. Weiß jemand? Leute, ganz kurz. Kein Witz jetzt. Wir sind live um 11.08 Uhr. Du kannst jetzt, wie viel Geld gibt's jetzt, Chrissy? Ist da schon jemand in Leitung 2? Was ist hier
3: nein,
1: gerade los?
3: Nein, ich sehe gerade noch niemand in Leitung 2. Und ganz ehrlich, das ist mir zu wenig Geld. Okay. Mit dem kurzen Schnipsel. Ja. Ich erhöhe jetzt massiv. Nicht um 100 Euro, sondern um 200 Euro. Wir sind jetzt bei 500 Euro garantierter Gewinn.
1: Okay, und jede Sekunde kann's klingeln. 0137 90 30 200. Achtung, es kann jede Sekunde klingeln. Es geht darum, weiß jemand, welcher Film das ist? 0137 90 30 200 für 50 Cent aus allen deutschen Netzen. Wir wissen, es ist nicht das letzte Einhorn, nicht das Sandmännchen. Mein Gott, hat jemand die richtige, hast du die richtige Lösung? Michael war auch schon mal in der vorherigen Sendung da und meinte das.
6: Was hast du raus, bitte?
7: Ich löse Winnetou.
6: Winnetou, meinst du?
7: Ja.
6: Aha, geht leider jetzt total von unserer eigentlichen Lösung weit weg. Das tut mir leid, nee.
1: Nee, ist nicht Winnetou. Tut mir leid, Michael. Die Suche geht weiter. Was willst du machen? Die Suche geht weiter. Chrissy, oder wollen wir es jetzt echt abbrechen?
3: Nein, also ich weiß nein, wir jetzt. Brechen nicht ab. Und ich brauche wirklich nur einen, der das wirklich raus hat. Und der wird fürstlich belohnt. Ich gehe jetzt von 500 auf 600 Euro garantierter Gewinn. Geht übrigens raus heute per Echtzeitüberweisung.
1: Aber das ist ja nett, aber... Wir brauchen halt einen mit der richtigen Lösung jetzt. Es ist nicht das letzte Einhorn, nicht Sandmännchen und auch nicht Winnetou. Hast du eine andere Lösung? 0137 90 30 200. Noch keiner bei uns. Es ist niemand im Studio. Ich weiß nicht, was los ist. Hört jemand um 11.10 Uhr? Hallo Deutschland. Irgendeiner. 0137 90 30 200. Für 50 Cent aus allen deutschen Netzen. Ist der Ausschnitt zu kurz? Die Leute denken wahrscheinlich, es ist das Sandmännchen. Ich kann nichts machen. Der Ludwig in der Regie weiß auch nicht, was es ist, um Gottes Willen. Ludwig, du hast keine Ahnung. Unser Toningenieur, der Ludwig, weiß es nicht. Der weiß uns. Komm, ganz ehrlich, hat jemand die richtige Lösung raus? Sag, Chrissy, ist da schon jemand in Leitung 2, bitte?
3: Es ist noch niemand in Leitung 2, ich bestätige das. Ich erhöhe nochmals. Und nicht um. Ich gehe jetzt nicht von 600, 100 hoch, sondern 150 Euro was? Höher. Wir sind jetzt bei 750 Euro Garantiegewinn. Heute überwiesen, heute auf dem Konto.
1: Boah, also jetzt kann es jede Sekunde klingeln. Du kriegst das Geld heute. Ich verspreche, das Geld verlässt heute unser Konto. 0137 90 30 200. 0137 90 30 200 für 50 Cent aus allen deutschen Netzen. Jede Sekunde kann es klingeln. Schnapp dir die 750 Euro bitte jetzt.
2: Mitmachen kann man ab 18. An Minderjährige werden keine Gewinne ausgezahlt. Jeder Anruf kostet 50 Cent aus allen deutschen Netzen. Bitte darauf achten, dass nicht jeder Anruf, der Kosten produziert, auch automatisch ins Studio gelangt. 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Parallel dazu kann die Redaktion jederzeit ausgewählte Anrufer per Zufallsprinzip direkt ins Studio durchstellen. 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Dort sind später auch alle Lösungen und Gewinner notiert. Ein Spiel dauert maximal bis Sendungsende.
1: Hast du die richtige Lösung hierfür? Bitte sag sie uns jetzt. Weißt du, was rauskommt? Guido war auch schon mal in einer anderen Sendung da und meinte das.
6: Was kommt natürlich raus?
7: Herr der Ringe.
1: Nein, Herr der Ringe, nein, es ist nicht Herr der Ringe. Die Suche geht weiter und zwar direkt, Chrissy, direkt, es kann nicht sein. Es ist,
3: ja, die Suche geht weiter, aber erst wird nochmal richtig schön erhöht. Ich gehe nicht von 750 auf 800, ich gehe nicht auf 900, nicht auf 59. Ich gehe auf 1000 Euro garantierter Gewinn, heute überwiesen, heute auf dem Konto.
1: Gut, das Geld geht heute raus, ich meine, da muss man nichts mehr zu sagen. Wenn eine Hörerin, ein Hörer die richtige Lösung hat, 0137 90 30 200, 0137 90 30 200 für 50 Cent aus allen deutschen Netzen. Noch niemand bei uns gerade im Studio. Ich glaube, die Leute denken, das ist das letzte Einhorn. Ich brauche jemanden, der uns den Film sagt. Ach, ich kann keine Tipps geben bei dem Geld. 1.000 Euro netto steuerfrei. Sendung ist so gut wie aus.
8: Fällt dir noch was auf, Chrissy? Kannst du noch irgendwas machen?
3: Natürlich. Und zwar werde ich jetzt verdoppeln und die Gewinnchancen verdoppeln. Zu der Glücksleitung 2 kommt jetzt die Glücksleitung 3 dazu. Doppelte Gewinnchance in 3, 2, 1 ab jetzt.
8: Hat jemand den Film? Weiß jemand, was das für ein Film ist? 0137 90 30 200. Noch niemand da. 0137 90 30 200 für 50 Cent aus allen deutschen Netzen. Ich meine, du kannst jede Sekunde jetzt mit der doppelten Gewinnchance mit Leitung 2 und Glücksleitung 3 zu uns kommen. Christine hat ja nur Leitung 2 gehabt und hat 100 Euro gewonnen.
3: Ja.
8: Du gewinnst keine 100, keine 2, keine 4, keine 6, keine 8, keine 9. Du gewinnst 1000 Euro mit der richtigen Lösung. Welcher Film ist das? Sag uns, welcher Film das ist. 0137 90 30 200. Immer noch keiner live im Studio. Ich verstehe es nicht. Ich kann es nicht verstehen. Wahrscheinlich ist der Film einfach aus der Mode. 0137 90 30 200 für 50 Cent aus allen deutschen Netzen. Ein letztes Mal. Dieser Film bitte, löse ihn. Sag uns, was hier rauskommt. Achtung, Schluss-Countdown läuft. Keine Zeit mehr, Chrissy.
3: Okay, ich verdopple jetzt nochmal die doppelte Gewinnchance auf die vierfache Gewinnchance. Glücksleitung 9 und Glücksleitung 10 kommen dazu. Vierfache Gewinnchance in 3, 2, 1 ab jetzt führen zu 1.000 Euro Gewinn.
8: 0137 90 30 200 0137 90 30 200 für 50 Cent aus allen deutschen Netzen. Sag uns bitte ganz genau, welcher Film das ist. Das ist nicht das letzte Einhorn. Katja meinte Sandmännchen, Michael meinte Winnetou und der Guido kam sogar auf Herr der Ringe. Das ist alles nicht richtig. Die Sendezeit läuft uns gerade so richtig davon und es ist noch niemand in einer Leitung, die wir gemacht haben. Chrissy, was soll ich noch tun? Was
3: ja, okay, dann Brechstange. Ich verdopple jetzt ein letztes Mal auf die achtfache Gewinnchance. Mit der Glücksleitung 14, Glücksleitung 15, Glücksleitung 16 und Glücksleitung 17. Achtfache und höchste Gewinnchance. Jetzt muss es doch klingeln.
8: Ja, da hat die Chrissy allerdings recht. Die Leitungen 14, 15, 16 und 17 dazugeschaltet. Es geht darum, ob jemand gerade zuhört um 11.15 Uhr hier bei seinem Lieblingsradiosender und uns sagt, welcher Film das ist. Weil wir haben jetzt Winnetou gehört, das letzte Einhorn, das ist... Nee. Es kann sein, dass da jetzt gerade einfach keiner draufkommt. Es kann wirklich sein. Ich bin gespannt. 0137 90 30 200. Unser Toningenieur, der Ludwig, weiß es auch nicht. Wahrscheinlich sind unsere Hörerinnen und Hörer einfach zu jung und zu jung geblieben dafür.
3: Das könnte sein, ja.
8: 0137 90 30 200. Wenn es jemand weiß, du darfst jetzt hier mitspielen, du darfst jetzt sofort das Geld gewinnen. 0137 90 30 200 für 50 Cent aus allen deutschen Netzen. Kennt das wirklich keiner mehr? Wir brauchen einen, der es jetzt sagt. Jetzt mit dabei sein, jetzt anrufen. Chrissy, immer noch keiner da. Wahnsinn.
3: Ja, okay, ich probiere jetzt noch mal was. Ich gebe noch die Glücksleitung 27 dazu. Wir sind bei der neunfachen Gewinnchance in 3, 2, 1 ab jetzt.
8: Du, ich spiele schon den langen Ausschnitt. Es ist keiner da. Selbst da. Also ich gebe ja zu, der andere war ja sehr kurz. Aber selbst bei dem Ausschnitt. Ach, du liebes bisschen. SOS, wir suchen den Film, um Gottes Willen. Kein Mensch. Neunfache Gewinnchance. Ich habe 1.000 Euro hier liegen. 0137 90 30 200. Ich verspreche, das Geld verlässt heute unser Konto. Ich verspreche es. 0137 90 30 200 für 50 Cent aus allen deutschen Netzen. Aber wir brauchen halt denjenigen, der uns den Film sagt hier. Noch niemand. Chrissy, ist da jemand in einer der neuen Leitungen? Ich brauche einen Gewinner, bitte.
3: Keiner in einer der neuen Leitungen. Noch niemand hier im Studio live gelöst hat. Ich mache die 10 voll. Ich gehe auf die 10-fache Gewinnchance mit der Glücksleitung 28. 10-fache und höchste Gewinnchance. 10 voll gemacht ab jetzt.
8: 0137 90 30 200. 0137 90 30 200 für 50 Cent aus allen deutschen Netzen. Welchen Film suchen wir hier? Sag uns bitte, was rauskommt. Ich brauche jetzt die Lösung. Immer noch niemand in einer der 10 Leitungen. deine Chance ist jetzt dafür 1000 Euro. 0137 90 30 200. 0137 90 30 200 für 50 Cent aus allen deutschen Netzen. Chrissy, diesen Film, den wir suchen, spielt Leonardo DiCaprio. Kate Winslet spielt mit, ne?
3: Ja.
8: Ich bin gespannt, wer darauf kommt. Es ist immer noch keiner da. Ich muss Tipps geben, weil ich habe die Angst, dass es keiner raus hat. Ich habe wirklich Angst, dass keiner weiß, was rauskommt. Ich meine, wir haben 10-fache Gewinnchance und es ist noch niemand im Studio. Du kannst die 1000 Euro gewinnen. Du kannst sie gewinnen. Leonardo DiCaprio aus den 90ern, der Film. 0137 90 30 200. Immer noch keiner? Regie, noch keiner, noch niemand bei uns im Studio. 0137 90 30 200 für 50 Cent aus allen deutschen Netzen. Chrissy, kannst du noch was machen? Es ist keiner da, was soll man machen?
3: Ja, ich mache jetzt Brechstange. Ich gehe auf die 13-fache Gewinnchance. Mit der Glücksleitung 34, Glücksleitung 35 und Glücksleitung 36. Mehr geht nicht, es wird jetzt klingeln. Ab jetzt!
8: 13-fache Gewinnchance gemacht, weil noch niemand bei uns im Studio ist. 0137 90 30 200. 0137 90 30 200 für 50 Cent aus allen deutschen Netzen. Wir brauchen den Film. Nur wenn du den Film hier nennst, dann bekommst du das Geld. Du kriegst 1000 Euro, wenn du uns diesen Film hier sagst. Kate Winslet, Leonardo DiCaprio in der Hauptrolle. Wer fährt nicht gegen den Eisberg? Wer nimmt sich jetzt das Geld mit? Ich brauche dich jetzt live in der Sendung 1000 Euro netto steuerfrei. Weiß jemand, über welchen Film wir hier reden? 0137 90 30 200. Freunde, wir fahren hier ganz krass auf einen Eisberg zu. Du musst jetzt hier den richtigen Titel sagen. 0137 90 30 200 für 50 Cent aus allen deutschen Netzen. Chrissy, es ist alles angerichtet.
3: Ja, 1000 Euro garantierter Gewinn.
8: 1000 Euro netto steuerfrei. Nimm dir jetzt das Geld mit. 0137 90 30 200 0137 90, 30, 200 für 50 Cent aus allen deutschen Netzen. Jede Sekunde kann es klingeln.

0: Es muss klingeln. Sag mir bitte, was das für ein Film ist. Was ist das für ein Film? Immer noch keiner da. Wir haben keine 100 Sekunden mehr Sendezeit. 0137 90 30 200. 0137 90 30 200. Für 50 Cent aus allen deutschen Netzen. Es wird und es muss klingeln. Achtung, keine Musik mehr, keine Effekte mehr. 0137 90 30 200. Jetzt die Nummer wählen. 0137 90 30 200 für 50 Cent aus allen deutschen Netzen. Und mit der richtigen Lösung bekommst du von uns jetzt wie viel Geld, Chrissy?
1: 1.000 Euro garantierte Gewinn.
0: Das ist eine schöne Sache. 1.000 Euro netto steuerfrei heute auf dein Konto. Die Chrissy und ich, wir freuen uns natürlich auf dich. Ja, und ich bin sehr, sehr, sehr, sehr, sehr gespannt, wer uns sagt, was das hier für ein Film ist. Welchen Film suchen wir da? Nimm dir das Geld jetzt bitte mit unter 0137 90 30 200 und wenn du meine Stimme im Telefon hörst, bleibst du bitte einfach dran. 0137 90 30 200 für 50 Cent aus allen deutschen Netzen. Da ist jemand durchgestellt mit dem Chance-Button. Wer ist denn da? Hallo? Hallo?
2: Hallo?
0: Ja, wer ist denn da?
2: Hier ist die Anni.
0: Anni, was kommt denn raus?
2: Titanic.
0: Das ist richtig. Anni, 1.000 Euro, Wahnsinn, oder?
2: Ja.
0: Ist das schön? Ist das schön? Macht's dir Freude?
2: Ja, das ist sehr schön. Ich freue mich.
0: Bleib mal bitte am Telefon, dann kriegst du das Geld heute, ja?
2: Mach dich super, danke. 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
1: Was hast du denn alles angeklickt bei uns auf der Seite?
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1: 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Die war übrigens in den 80ern maßgeblich daran beteiligt, dass ich auch mal kurze Haare getragen habe. Das sah mit meiner sauren Dauerwelle nachher leider aus wie Toni Marshall, aber hat auch damals nur 3,50 Mark gekostet.
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